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1: Weitere Stimme. Acht du Margel Wickland aufpassen. Eine Radiostimme. Bau, Autor Reiter zu Nemirsi. Es ist deutsch und lettisch und heißt Bau. Die Autoren senden, du willst nicht sterben. Aufpassen. Weiter eine Mikrofonstimme. Der Experimentator redet Fjodor Stepun an. Eine Stimme. Nächste Liebe sage dir. Aufpassen. Stimme der Garcia Lorca Sture. Es ist lettisch und heißt hier stört Garcia Lorca. Aufpassen.
2: Wenn es ist möglich, seid mit mir und helfet mir.
1: Eine Mikrofonstimme. Frau Brunhild Konitschny redet ihre Verwandten an. Eine Stimme. Brunhild, wie beti. Es ist schwedisch und heißt Brunhild. Wir beten. Aufpassen. Aelina, bitte aufpassen. Warte, eine Radiostimme. Patin, Eislutzat Co. Es ist lettisch und heißt Patin. Bitte für mich bei Co, respektive Konstantin, aufpassen.